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1: Five Finger Death Punch – Legacy. Auch auf ihrem mittlerweile 10. Studioalbum Legacy, da zeigen uns Five Finger Death Punch einmal mehr, wie Modern Metal klingen soll. Fette Riffs, eine noch fettere Produktion und auch ein seit jeher gutes Händchen für Melodien. Gefühlt ist ja den Herrschaften von Five Finger Death Punch das Songwriting ohnehin irgendwie in die Wiege gelegt worden. Und genauso geht's da auch auf dem neuen Album weiter. Das Album wird zunächst nur digital veröffentlicht, um den Fans die neuen Songs rechtzeitig zur Sommertour schon mal präsentieren zu können. Vinyl und CD folgen dann Mitte September. Legacy von Five Finger Death Punch ist unser Album der Woche auf Rock Antenne Österreich.
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Nach einer kleinen Auszeit melden sich Takeda aus Schweden wieder zurück. Die Single Everything's Wasted von Takeda ist neu auf Rockantenne Österreich.

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Nickelback sind zurück mit einem lauten Vorboten zum kommenden Album Everything Under the Sun. Die Single Rattle the Cage von Nickelback ist neu auf Rockantenne Österreich.

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Die Single Other Side von Nevertell ist neu auf Rockantenne Österreich. 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
2: Einen wunderschönen guten Morgen am Mittwoch. Wow, wir haben so viel Vorhaben mit euch, liebe Rock-Community. Alles nach drei. Zuerst einmal wieder mal die Garantie, wir haben für euch den geilsten Rock nonstop, damit ihr so richtig schön in den Tag startet. Als Beweis, jetzt gleich hier mal die Ärzte mit Junge. Guten Morgen, Österreich weit über DAB Plus und in ganz Wien auch über UKW.
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Mewtwo mit dem, was sie am besten können, nämlich mit geilem Stadion-Rock, where the streets have no name in der Rockkantine Österreich Frühschicht. Guten Morgen, vor allem, wenn ihr gern diese Band hört. Absoluter Klassiker, Slade. Ja, Dave Hill Slade spielen am 8. September in Kärnten in der Burgarena Finkenstein im Rahmen der European Bike Week, treten sie dort auf. Und heute beim Konzertkartenhammerl um kurz nach 7 Uhr schenken wir euch 2 Tickets für die Show. Wenn ihr da abstauben möchtet, schon einmal die Nummer einspeichern. Prinzipiell immer eine gute Idee, die Rockkantine Österreich Hotline zur Hand zu haben. 0800 18 666. Um kurz nach 7 gibt es das Startsignal beim Konzertkartenhammerl und dann holt ihr euch Tickets für Dave Hills Slade in Kärnten. Hier in der Rockkantine Österreich Frühschicht. Jetzt seid ihr vorgewarnt, ja, gibt's keine Ausreden mehr. Jetzt hier, Word Up, Gun zum Unterwerden in der Rockkantine Österreich Frühschicht.

Alana Miles mit Black Velvet hier in der Rockanszene Österreich Frühschicht. Jetzt einer der geilsten Gitarrenläufe überhaupt, finde ich, in der Rockmusik. John Frusciante, das Genie, wirklich. Red Hot Chili Peppers, Can't Stop, ab geht's.

0: Bon Jovi mit Bad Medicine. Und die Uhrzeit schon so reinkrochen. Sehr schön. Machen wir gerne hier in der Rock an seine Österreich Frühschicht. Zum Beispiel auch gleich mit den Ramones. Die sind unterwegs zum Rockaway Beach gleich. Und dann haben wir auch noch was Ruhigeres mit Snow Patrol.
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0: Supertramp, Take the Long Way Home hier in der Rockantenne Österreich Frühschicht am Mittwoch. Wir hüpfen jetzt zu heimischer Musik.
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0: Zug nach Wien spielen wir euch heute, auch so ein ungoogelbarer Bandname, ja, probiert es mal. Aber die lassen lieber die Musik für sich sprechen, bald auch mit ihrem Debütalbum, erzählt Sänger Stoffi bei uns im Interview.
2: Wir arbeiten wirklich hart dran, ist ein ganz, ganz großer Traum. Das als Rockband vor allem mal zu machen, dass man eine eigene Platte hat und die dann präsentieren kann, voll. Ja. Macht gerade eben sehr Spaß, das zu machen.
0: Geil, freuen wir uns drauf. Wird ja heuer angeblich noch was. Jetzt hier Zug nach Wien mit Ketten bei Made in Austria in der Rockantenne Österreich Frühschicht.

0: Tom Petty, einer von den Künstlern, da geht's mir immer dann ein bisschen besser, wenn ich den höre. Keine Ahnung, der hat so eine Gabe gehabt irgendwie. Das ist die Rockerzeit Österreich Frühschicht am Mittwoch, gleich mit härteren Klängen. Die Bloodhound Gang mit Foxtrot Uniform Charlie Kilo und dass wir noch Kontrast haben sozusagen. Ich bin auch Melissa Etheridge mit Like the Way I Do hier im besten Rock Nonstop. Baby, tell me, does she love you?
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0: Ich wette, es wird wieder heiß heute. Aktuell in Bregenz 21 Grad, in Linz am Taubenmarkt sind wir jetzt schon bei 24 Grad und in Güssing im Burgenland 18 derzeit. Es ist wieder extrem heiß, bis zu 40 Grad wieder möglich, rund um Wien, Niederösterreich und das Burgenland. Auch im restlichen Land über 30 Grad. Viel Sonne, am Nachmittag eventuell Gewitter, vor allem in den Bergen.
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2: Im Studio Alex Ücker. Hitze und Trockenheit bringen viele Landwirte in eine dramatische Lage. Weil Futter fehlt, müssen Viehbetriebe quer durch Österreich ihre Tiere verkaufen oder teils sogar notschlachten lassen. Dass die Bauern ihre Viehbestände reduzieren müssen, das hat auch Auswirkungen auf die Nahrungsmittelproduktion in den kommenden Jahren, warnt die Landwirtschaftskammer. Italien verlängert den Tankrabatt für Diesel um weitere 3 Wochen bis zum 25. August. Die Steuer auf Diesel bleibt damit um 17 Cent je Liter reduziert. Eigentlich wäre der Rabatt morgen ausgelaufen. Während der Hauptreisezeit soll Diesel damit billiger bleiben. Tech-Milliardär Elon Musk will mit SpaceX 1 Billion Dollar Jahresumsatz machen. Das hat er am Abend vorgerechnet. Noch ist Musk davon meilenweit entfernt. Der größte Geldbringer aktuell ist Starlink. Auf Musks Internet aus dem All greifen derzeit immer mehr Fluglinien zurück.
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3: Wir freuen uns über die Ankündigung neuer Alben. Greta Van Fleet veröffentlichen am 9. Oktober ihr neues Studiowerk Palace for the People. Die bayerische Dark-Rock-Band Lacrimas Profundere ist noch etwas früher dran. Ihre neue Platte Lay Me Down, Oh Silent Fear erscheint Ende September. Und die australischen Punks von Emil and the Sniffers bringen ein Live-Album raus. Das Begleitwerk zu ihrem anstehenden Konzertfilm Truth or Consequence, das kriegen wir schon Anfang September. Mehr Musiknews gibt's in der Rockantenne Österreich App.
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0: Österreichweit über DAB Plus und in ganz Wien auch über UKW. Ich hoffe, ihr seid gestern gut durch diese extreme Hitze gekommen und auch heute. Wir haben für euch zur Begleitung den besten Rock nonstop und gute Tipps, wo ihr euch freuen könnt auf Events, die kommen. Zum Beispiel schon im Winter, ja, der kommt auch noch versprochen.
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0: Die Bloodhound Gang, 6:11, die Rockens in Österreich, Frühschicht am Mittwoch. Jetzt schauen wir uns an, wo ihr live was erlebt. Vorfreude um die Uhrzeit schon, damit ihr gut munter werdet.
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0: Nächste Woche zum Beispiel Rock the Opera in Wien. In der Wiener Staatsoper führt ein Symphonieorchester Rock-Klassiker auf. Bands, die sich da anbieten natürlich, Led Zeppelin, Queen, Pink Floyd, die Richtung. Dirigent Friedemann Riele erzählt, wie gut es funktioniert, Rock in Klassik verwandeln.
2: Bei manchen Songs kann man sagen, ach, das kann ich 1:1 übersetzen. Und bei manchen Songs muss man vielleicht was dazu nehmen zur Dekoration. Und da muss man sich entscheiden, was passt da dazu oder wie viel Dekoration. Wo ganz original lassen und wo was dazu nehmen. Und dieses, was man dazu nehmen muss, genau in den Stil reinpassen. Und auch kräftig sein, damit sich gegen die E-Gitarre Drumset behaupten kann. Das ist die Herausforderung dabei, ja.
0: Rock the Opera, nächste Woche am 14. und 15. August in der Wiener Staatsoper. Und wir schauen noch ins nächste Jahr. The Rasmus kommen nach Österreich. Die finnischen Rocker spielen gleich mehrere Termine. The Rasmus live im Linzer Posthof am 8. Februar und im Konrad Zoom in Dornbirn am 9. Februar. Mehr aktuelle Events und Konzerte findet ihr jederzeit bei uns in der Rockantenne Österreich App. Einfach mal reinschauen in unseren Konzertkalender. 13:06.

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R.E.M. 6:50 am Mittwoch. Schön, dass ihr dabei seid in der Rockantenne Österreich Frühschicht. Es wird Zeit, unsere AC/DC-Garantie zu erfüllen, die wir hier in der Rockantenne Österreich Frühschicht haben. Das heißt, wir spielen mindestens einen AC/DC-Song, meistens sogar mehr. Und jetzt

0: Die Rockantenne Österreich Frühschicht am Mittwoch, gleich hier mit Green Day. Einer der ersten ganz großen Hits, When I Come Around. Und Kid Rock singt gleich über einen Sommer, wo dich die Sonne nicht vom Asphalt brennt hat.
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14: 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Im Studio Alex Hücker. Hitze und Trockenheit bringen viele Landwirte in eine dramatische Lage. Weil Futter fehlt, müssen Viehbetriebe quer durch Österreich ihre Tiere verkaufen oder teils sogar notschlachten lassen. Dass die Bauern ihre Viehbestände reduzieren müssen, das hat auch Auswirkungen auf die Nahrungsmittelproduktion in den kommenden Jahren, warnt die Landwirtschaftskammer. Tech-Milliardär Elon Musk will mit SpaceX eine 1 Billion Dollar Jahresumsatz machen. Das hat er am Abend vorgestellt.

0: ist Musk davon meilenweit entfernt. Der größte Geldbringer aktuell ist Starlink. Auf Musks Internet aus dem All greifen derzeit immer mehr Fluglinien zurück.
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0: Green Day, When I Come Around, wunderschöner Pop-Punk hier in der Rockantenne Österreich Frühschicht. 6:50, es wird Zeit, die Rockwelt wieder aufzuklären.
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0: Und zwar geht's heute um den Mythos, für Schlagzeugspielen braucht man zwei Arme. Die Aufgeklärteren unter euch werden vielleicht schon wissen, worauf das rausläuft. Ja? Bernie Henkes, ja, perfekt geeignet dafür. Er spielt ja sowieso Schlagzeug, das heißt, er kennt sich aus, er hat sich diesen Mythos angeschaut und er hat eine ziemlich schnelle Antwort.
2: Dieser Mythos stimmt nicht. Der erste Gegenbeweis, der einem dazu einfällt, ist natürlich der einarmige Schlagzeuger von Def Leppard, Rick Allen. Der hat nach einem Autounfall Ende 1984 seinen linken Arm verloren. Für geringere Schlagzeuger als den Thunder God, wie er von den Fans genannt wird, wäre das wohl das Aus für die Karriere gewesen. Er hat aber den herben Rückschlag überwunden und mit einem eigens dafür entworfenen elektronischen Schlagzeug weitergemacht. Am 5. August 1986 sind sie aber schon wieder gemeinsam auf der Bühne gewesen und nur 11 Tage später haben sie die Burg Donington beim Monsters of Rock Festival zum Beben gebracht. Ein anderes Beispiel ist auch der spanische Drummer El Estepario Siberiano. Der hat zwar zwei Hände, spielt aber dermaßen wie eine gesenkte Sau, dass seine Social Media Follower ihm gerne die schwierigsten Songs zum einhändig Nachspielen aufdrücken. Ja, das war gerade einhändig. Unfassbar. Na bitte, haben wir wieder was gelernt.
0: So schaut's aus. Das ist wirklich ein Mythos, dass man zwei Arme braucht. Hören wir uns jetzt wieder mal an, warum das nicht stimmt mit Rick Allen am Schlagzeug. Def Leppard.

Linkin Park mit Crawling. Was für eine Hymne, die sie damals so richtig ins Rampenlicht gebracht hat. Das ist die Rockantenne Österreich Frühschicht um 10 vor 7. Gute Nachrichten habe ich für alle, die gerne wieder mal ein geiles Live-Konzert erleben möchten. Gleich um kurz nach 7 machen wir den Konzertkartenhammer. Tickets für die geilsten Events schenken wir euch jeden Mittwoch. So, wie immer um die Uhrzeit, wenn ich da bin, ein kurzes Anspielen. Was haben wir heute für euch? Welche Band? Muss reichen, aber Fans werden schon wissen, wer das ist, weil das ist unverkennbar eigentlich. Diese Bands gibt's gleich hier für euch zum Abstauben in der Rock'n'Roll Österreich Frühschicht. Vorher noch Dire Straits mit Walk of Life. Los geht's.

0: 3 vor 7, Alanis Morissette hier in der Rockantenne Österreich, Frühschicht. Wunderschöner Song. Gleich hier einer von diesen Songs, die verlassen unsere Rockblase. Und dann kennen das auch ganz viele Leute, die mit Rock absolut gar nichts am Hut haben. Da gibt es einige Songs, das ist einer von den ganz großen. We don't need no education, das kann bald mal wer mitsingen, wirklich. Pink Floyd, Another Brick in the Wall, gleich hier. Und davor krachen noch Billy Talent rein in der Rockantenne Österreich Frühschicht.
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3: Das Rockantenne Österreich Wetter. Extreme Hitze, aber zumindest teilweise ist dann ein Ende in Sicht in den nächsten Tagen. Aktuell in Bregenz 20 Grad, in Klagenfurt beim Lindwurm 20 und in der Neustadt in Niederösterreich 23. Heute extrem heiß, bis zu 40 Grad sind wieder möglich rund um Wien, Niederösterreich und das Burgenland vor allem, aber auch im restlichen Land weit über 30 Grad stellenweise. Viel Sonne, am Nachmittag eventuell Gewitter, vor allem in den Bergen. Morgen Donnerstag ist dann zumindest teilweise die extreme Hitze vorbei.
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5: Im Studio Alex Hücker. Für Österreichs Landwirte wird die Lage wegen der anhaltenden Hitze immer dramatischer. Weil zu wenig Futter da ist, mussten erste Betriebe Tiere verkaufen oder sogar notschlachten lassen. Und das werden auch die Konsumenten zu spüren bekommen, warnt die Landwirtschaftskammer. Denn wenn weniger Lebensmittel produziert werden, werden sie teurer. Besonders bei Heu droht in vielen Regionen ein großer Ernteausfall. Viele Betriebe mussten bereits auf ihr Winterfutter zurückgreifen. Nicht nur wir in Österreich erleben gerade eine beispiellose Hitzewelle, auch in den Nachbarländern bleibt es heiß und trocken. Italien hat für morgen für alle

0: Großstädte die höchste Warnstufe, Alarmstufe Rot, ausgerufen. Wer nicht unbedingt muss, sollte Haus oder Wohnung tagsüber nicht verlassen. Und aus der Benko-Villa in Innsbruck könnte ein Hotel werden. Die Idee hat der zuständige Insolvenzverwalter gestern ins Spiel gebracht. Die Villa N in Innsbruck sei trotz ihrer attraktiven Lage anders schwer zu vermarkten. Alleine Betriebskosten für die 6000 Quadratmeter Anlage werden auf eine 500.000 Euro im Jahr geschätzt.
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2: Bruce Dickinson tritt mit einem Klassikorchester auf. Kommenden Jänner performt der Maiden Frontman im südpolnischen Katowice. Im Rahmen des sogenannten The Legend of Rock Symphonic Konzerts wird Dickinson einige seiner größten Hits gemeinsam mit einem lokalen Orchester performen. Konzerte wie diese sind für den Sänger allerdings keine komplette Neuheit. Schon 2023 war er Teil einer orchestralen Rocktour. Mehr Musiknews gibt's in der Rockantenne Österreich App.
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3: Österreichweit über DAB Plus und in ganz Wien auch über UKW holt ihr euch gleich hier Tickets für eine großartige Band beim Konzertkarten Hammerl. Welche Band das ist, verraten wir gleich. Die Nummer schon mal zum Einspeichern: 08000 18666. Die werdet ihr brauchen, unsere kostenlose Studio-Hotline.
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0: 10 nach 7, es ist Mittwoch, liebe Rockrepublik, hier mit der Rockans in Österreich Frühschicht und da heißt es abstauben, die geilsten Events des Landes warten.
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0: Heute werden alle glücklich, die gern Metal hören und vor allem Metal, der in den letzten 10 Jahren groß geworden ist. Sehr groß.

Spirit Box kommen. Ich habe sie schon live gesehen. Absoluter Wahnsinn, was die auf die Bühne bringen. Vor allem die Sängerin Courtney LaPlante, wirklich. Und das bringen sie zu uns auch auf die Bühne jetzt. Spirit Box spielen am 26. September im Wiener Gasometer. Live mit dabei noch Ginger und Dying Wish. Fast schon voll die Show, aber wir haben noch Tickets für euch. Ja, wir kümmern uns um euch. Jetzt anrufen unter 08000 18 666. Wenn ihr Tickets für Spirit Box im September in Wien haben möchtet, 08000 18 666. Los geht's hier beim Konzertkartenhammer in der Rockantenne Österreich Frühschicht am Mittwoch.

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0: Iron Maiden hier in der Rockanzine Österreich Frühschicht. So, wer staubt ab?
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0: Um Spiritbox geht's heute. Wer mag die live sehen im Wiener Gasometer am 26. September? Ihr habt angerufen unter 08018666. Der schnellste in der Leitung war der Andreas. Und schauen wir mal. Spiritbox. Magst du dorthin?
2: War nicht, habe ich schon mal gehört. Sollte nicht so schlecht sein. Also man soll sich denken haben.
0: Kann ich da versprechen, das ist ein Live extrem geil, ja. Also habe ich schon gesehen, ist unglaublich stark. Ja, hast du am 26. September schon was vor?
2: Nein, nicht unbedingt.
0: Ja, jetzt hast du was vor. Gehst ins Gasometer, schaust die Spiritbox an.
2: Was, danke.
0: So machen wir das. Ganz unkompliziert, abgestaubt beim Konzertkartenhammerl. Viel Spaß bei Spiritbox wünschen wir. Ja, und schon einmal im Vorhinein auch viel Spaß bei der Band, die wir nächste Woche für euch haben, weil der Konzertkartenhammerl, der kehrt zurück, klarerweise, nächste Woche am Mittwoch in der Rockanzine Österreich, Frühschicht 10 vor halb 8.

0: Zwei vor halb acht. Schön, dass ihr mit uns gemeinsam aufsteht hier mit der Rockantenne Österreich Frühschicht. Ja, es hilft nichts. Wir müssen durch den nächsten Hitzetag, aber das machen wir zumindest mit den richtigen Songs dazu. Zum Beispiel.
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0: Genau, das Richtige. Lou Reed, Walk on the Wild Side. Und Bruce Springsteen darf noch über den Sommer singen.
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3: Im Studio Alex Hücker. Für Österreichs Landwirte wird die Lage wegen der anhaltenden Hitze immer dramatischer. Weil zu wenig Futter da ist, mussten erste Betriebe Tiere verkaufen oder sogar notschlachten lassen. Und das werden auch die Konsumenten zu spüren bekommen, warnt die Landwirtschaftskammer. Denn wenn weniger Lebensmittel produziert werden, werden sie teurer. Besonders bei Heu droht in vielen Regionen ein großer Ernteausfall. Viele Betriebe mussten bereits auf ihr Winterfutter zurückgreifen. Und aus der Benko-Villa in Innsbruck könnte ein Hotel werden. Die Idee hat der zuständige Insolvenzverwalter gestern ins Spiel gebracht. Die Villa N in Innsbruck sei trotz ihrer attraktiven Lage anders schwer zu vermarkten. Alleine Betriebskosten für die 6000 Quadratmeter Anlage werden auf eine 500.000 Euro im Jahr geschätzt.
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0: Lou Reed für einen entspannten Start in den Mittwoch hier mit der Rockantenne Österreich Frühschicht. 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

Fury in the Slaughterhouse, ganz entspannt hier in den Tag mit Rock an seine Österreich. Wir gönnen uns jetzt hier am nächsten Hitzetag eine schöne Portion Symphonic Metal. Weil ich habe irgendwie das Gefühl immer, wenn ich Symphonic Metal höre, dass ich so den nordischen Winter im Gesicht spüre. Jetzt hier auch mit Within Temptation versprochen. Faster, 11:08 in der Rock an seine Österreich Frühschicht.

0: Bryan Adams, 4 vor 8. So klingt der Morgen hier mit Rock Antenne Österreich. Und so auch. Gleich wird's düster mit POD und Youth of the Nation. Davor gönnen wir uns aber noch eins der legendärsten Rockriffs aller Zeiten mit Deep Purple und Smoke on the Water.
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11: Das Rock Antenne Österreich Wetter, und da wird es heute wieder extrem heiß. Aktuell in Innsbruck 18 Grad, in Graz sind wir bei 22 und in Wien am Rathausplatz hat es jetzt schon 25 Grad. Es wird extrem heiß, bis zu 40 Grad sind wieder möglich rund um Wien, Niederösterreich und das Burgenland, auch im restlichen Land über 30 Grad. Viel Sonnenschein dazu, am Nachmittag eventuell Gewitter, vor allem in den Bergen. Morgen Donnerstag dann zumindest teilweise keine extreme Hitze mehr.
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12: Studio Alex Hücker. Die Hitze und die Trockenheit wirken sich auch auf die Stromproduktion in ganz Europa aus. Bei uns produzieren die Wasserkraftwerke derzeit zwischen 30% und 50% weniger Strom als üblich. Immer mehr Länder in Europa müssen auch den Betrieb ihrer Atomkraftwerke einschränken oder einstellen, da es zu wenig Wasser für die Kühlung gibt. Die Arbeiterkammer Vorarlberg warnt heute vor einer Betrugsmasche mit der Menstruations-App Nova Menstruhilfe. Fast täglich melden sich Frauen, die für ein Jahresabo über 200 Euro zahlen sollen, obwohl sie die App gar nicht installiert haben. Die AK sagt, keinesfalls überweisen, sondern schriftlich erklären, dass man keine Dienste in Anspruch genommen hat. In Italien hat eine Lottogewinnerin der Müllabfuhr zu verdanken, dass sie ihre Millionen tatsächlich bekommen hat. Sie hat ihren Schein nämlich in der Annahmestelle liegen gelassen. Später hat sie ihren Irrtum bemerkt und den Müllwagen ausfindig gemacht. Nach stundenlanger Suche in einer Sortieranlage ist der Schein tatsächlich aufgetaucht.
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13: Wir freuen uns über die Ankündigung neuer Alben. Greta Van Fleet veröffentlichen am 9. Oktober ihr neues Studiowerk Palace for the People. Die bayerische Dark-Rock-Band Lacrimas Profundere ist noch etwas früher dran. Ihre neue Platte Lay Me Down, O Silent Fear erscheint Ende September. Und die australischen Punks von Emil and the Sniffers bringen ein Live-Album raus. Das Begleitwerk zu ihrem anstehenden Konzertfilm Truth or Consequence, das kriegen wir schon Anfang September. 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

0: Runde 3 steht an bei unserem Riffraten. Wer macht einen Schritt näher hin zur Gitarre von Yamaha Music, die wir diese Woche verschenken? Wie geht's dem Titelverteidiger Andreas aus Oberösterreich gleich? Kann er schaffen, heute eine Runde aufzusteigen? Jetzt anmelden in der Rockantenne Österreich App und dann spielt ihr vielleicht bald hier um eure Chance auf eine Gitarre von Yamaha Music im Riffraten. Wie die Runde heute ausgeht, hören wir in 10 Minuten.
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0: The Offspring hier in der Rockerzelle Österreich Frühschicht. So, es wird spannend. Runde 3 steht an. Wer kämpft sich heute weiter in Richtung neue Gitarre?
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0: Nur noch 2 Tage sind wir vom ersten Finale am Freitag entfernt, wo es um eine Gitarre von Yamaha Music geht. Meine Kandidaten heute, Titelverteidiger Andreas aus Oberösterreich gegen den Herausforderer, der David aus Kärnten steigt neu ein. Seid ihr bereit beide?
2: Jawohl.
0: Wunderbar, dann kommen hier eure 5 Riffs, los geht's.

0: Das waren die fünf Riffs. Andreas, der Titelverteidiger, fangt an. Was hast du erkannt? Hast du was erkannt? Wie schaut's aus?
1: Das schaut schlecht aus wieder mal. Ich hab's erkannt, aber ich kann nicht sagen, wie es heißen, die Dinger.
0: Hast tatsächlich, ist bei dir blank im Kopf, oder wie?
1: Ich bin blank, ja.
0: Du bist blank. Ich bin blank. Alles klar. Na dann, ja. David, hast du jetzt eine einmalige Chance. Was sagst du? Was hast du erkannt?
2: Ja, der erste war auf jeden Fall Metallica, nur das Lied selber. Ich würde sagen, das war Seek and Destroy, hätte ich jetzt gedacht, aber ja. Das zweite warte ich da nicht. Das dritte war Be With You von erstens Ghost. Na.
0: Bist du bei Metallica? Was sag noch einmal, was hast du gesagt?
2: Seek and Destroy.
0: Ist das deine finale Antwort?
2: Ja.
0: Ja, wir loggen das so ein. Alles klar. Gut, dann habe ich jetzt einen Sieger vor mir, weil Seek and Destroy stimmt tatsächlich. Das war das richtige Riff, was es entscheidet. Also wir lösen sie jetzt einmal auf. Das erste war Metallica mit Seek and Destroy, hat der David richtig gesagt. Das zweite war Motley Crue mit Dr. Feelgood. Das dritte war Ghost mit Danse Macabre. Die Scorpions mit No One Like You war das vierte und Alice Cooper mit Schools Out Nummer 5.
1: Schools Out, genau.
0: Ja, genau. Ich habe mir es fast gedacht, wenn es dann sagt, dass es vielleicht noch einmal Klick macht bei wem, ja. Ja, das ist ein 1:0-Sieg für den David in diesem Fall. Andreas, nicht enttäuscht sein. Vielen Dank fürs Mitspielen.
1: Super, danke auch, ja. Nicht enttäuscht, gar nicht. Ich freue mich für ihn.
0: Na bitte, das ist lieb. Also, wer mag gegen den David antreten, den trennen jetzt noch 2 Siege. Von einer Gitarre von Yamaha Music. Jetzt in der Rockantenne Österreich App anmelden fürs Riffraten. Wir spielen morgen wieder hier in der Rockantenne Österreich Frühschicht.

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Susi Quattro, 48 Crash für die gute Laune zum Start in den Mittwoch. Da legen wir gleich noch nach mit den Hosen. Wünsch dir was und YouTube mit Beautiful Day.

0: Gleich hier nach einem schnellen Nachrichtenupdate in der Rockantenne Österreich Frühschicht.
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2: Im Studio Alex Hücker. Hitze und Trockenheit bringen viele Landwirte in eine dramatische Lage. Weil Futter fehlt, müssen Viehbetriebe quer durch Österreich ihre Tiere verkaufen oder teils sogar notschlachten lassen. Dass die Bauern ihre Viehbestände reduzieren müssen, das hat auch Auswirkungen auf die Nahrungsmittelproduktion in den kommenden Jahren, warnt die Landwirtschaftskammer. Tech-Milliardär Elon Musk will mit SpaceX $1 Billion Jahresumsatz machen. Das hat er am Abend vorgerechnet. Noch ist Musk davon meilenweit entfernt. Der größte Geldbringer aktuell ist Starlink. Auf Musks Internet aus dem All greifen derzeit immer mehr Fluglinien zurück.
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0: Die Toten Hosen. So geht munter werden um 8:45 hier mit der Rockantenne Österreich Frühschicht am Mittwoch. Und auch, wenn wir uns anschauen, was ihr diese Woche noch live erlebt, da sind heimische Bands unterwegs.
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0: Containnex erlebte zum Beispiel eine heimische Rapcore-Band. Viel unterwegs gerade. Die spielen morgen schon wieder live. Morgen Donnerstag Containnex auf dem Metal und Tattoo Festival im steirischen Krottendorf. Und übermorgen in Wien Jump, die Pop-Punk-Night. Da spielen mehrere Künstlerinnen und Künstler aus der Pop, aus der Rockrichtung, unter anderem live auf der Bühne. Sebi spielt dazu.

Warped for Royals und Here for a Reason. Jump, die Pop-Punk-Night übermorgen Freitag im Aera in Wien. Mehr aktuelle Infos zu Konzerten und Events, egal aus welcher Musikrichtung, also welcher Rockrichtung, die findet ihr bei uns in der Rockantenne Österreich App. Im Konzertkalender, da haben wir viele schöne Events für euch. 8.43 Uhr, Zeit für Poison und eine der schönsten Rockballaden aller Zeiten. Every Rose has its Thorn, hier auf Rockantenne Österreich.

Evanescence hier in der Rockantenne Österreich, Frühschicht am Mittwoch. Ich freue mich, dass ihr dabei seid, vor allem auch jetzt, wo wir wieder mal unsere Philosophie ausleben, weil wir sind der Meinung, AC/DC und der Start in den Tag wird besser. Unsere AC/DC-Garantie greift jetzt wieder hier um 8 vor 9. Problem Child haben wir hier in der Rockantenne Österreich, Frühschicht.

0: Das ist die Rockantenne Österreich Frühschicht um 3:09 und den Schwung von AC/DC, den nehmen wir gleich mit. Mit dem New York Groove von Ace Frehley und davor noch die H-Blocks. Die sind ja dafür bekannt, dass sie gut Gas geben können.
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12: Das Rockantenne Österreich Wetter. Jetzt schon viel Sonnenschein und es wird heiß heute. Sehr heiß. Aktuell in Landeck in Tirol 19 Grad. In Graz beim Lindwurm, beim Urturm sind es 24 Grad. Entschuldigung an die Grazer. Und in Krems in Niederösterreich jetzt schon 28 Grad. Es ist extrem heiß. Bis zu 40 Grad sind heute wieder möglich rund um Wien, Niederösterreich und das Burgenland. Auch im restlichen Land über 30 Grad. Viel Sonne, am Nachmittag eventuell Gewitter, vor allem in den Bergen. Morgen Donnerstag wird es dann zumindest stellenweise nicht mehr so extrem heiß.
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13: 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Im Studio Alex Hücker. Wir stehen hinter Spanien. Das ist das Ergebnis eines Treffens der EU-Innenminister gestern zum Migrantenansturm auf die spanische Exklave Ceuta. Zumindest nach außen scheint der Streit vorbei zu sein. EU-Migrationskommissar Magnus Brunner spricht von einem Härtetest, den die EU bestanden hätte. Für Brunner sind Schlepper und Menschenhändler für den Flüchtlingsstrom verantwortlich. Sie hätten mit Fake News auf Social Media falsche Hoffnungen geweckt. 70.000 der 72.000 Migranten haben Ceuta wieder verlassen. Die Hitze und die Trockenheit wirken sich auch auf die Stromproduktion in ganz Europa aus. Bei uns produzieren die Wasserkraftwerke derzeit zwischen 30% und 50% weniger Strom als üblich. Immer mehr Länder in Europa müssen auch den Betrieb ihrer Atomkraftwerke einschränken oder ganz einstellen, da es zu wenig Wasser für die Kühlung gibt. Und Italien verlängert den Tankrabatt für Diesel um weitere 3 Wochen bis zum 25. August. Die Steuer auf Diesel bleibt damit um 17 Cent je Liter reduziert. Eigentlich wäre der Rabatt morgen ausgelaufen. Während der Hauptreisezeit soll Diesel damit billiger bleiben.
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14: Bruce Dickinson tritt mit einem Klassikorchester auf. Kommenden Jänner performt der Maiden Frontman im südpolnischen Katowice. Im Rahmen des sogenannten The Legend of Rock Symphonic Konzerts wird Dickinson einige seiner größten Hits gemeinsam mit einem lokalen Orchester performen. Konzerte wie diese sind für den Sänger allerdings keine komplette Neuheit. Schon 2023 war er Teil einer orchestralen Rocktour. Mehr Musiknews gibt's in der Rockantenne Österreich App.
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1: Österreichweit über DAB Plus und in ganz Wien auch über UKW. Gleich habe ich einen sehr guten Tipp für euch, wie ihr heute noch zuschlagt, wenn wir Bier verschenken. Da haben wir heute noch was und einen Song legen wir auch noch drauf. Mehr Infos gleich hier für euch in der Rockantenne Österreich Frühschicht.
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0: The Clash hier in der Rock an seiner Österreich-Frühschicht, absoluter Klassiker. Should I stay or should I go? Schön, dass ihr dabei seid, wenn wir gemeinsam hier in den Mittwoch starten. Jetzt habe ich eine schöne Idee für euch, wenn ihr heute noch Bier auf unsere Kosten möchtet und euren ganz persönlichen Song hier bei uns im Programm. Das Rock an seiner Österreich Feierabend Opening, jeden Mittwoch kurz nach 17 Uhr. Ihr meldet euch an in der Rock an seiner Österreich App, da sucht ihr euch einen Song aus, der euch besonders gut gefällt und mit dem ihr in den Feierabend starten möchtet. Zum Beispiel klingt das dann so.
1: Ich wünsche allen

0: einen wunderschönen Feierabend und ich wünsche mir jetzt da Manowar mit Warriors of the World.
1: Ich möchte heute den Feierabend einläuten mit Slash featuring Miles Kennedy und Anastacia.
2: Ich möchte heute den Feierabend einläuten mit Volbeat verewigt.
3: Ich möchte den Feierabend heute einläuten mit Rise Against und Xavier.
4: So klingt das dann. Dann läuft euer eigener Song und dann gibt's eine Runde Murau-Bier spendiert. Ihr habt auch gemerkt, da ist wirklich alles erlaubt, Hauptsache Rock. Jetzt noch reinklicken in die Rockantenne Österreich App. Heute um kurz nach 17 Uhr eröffnet einer oder eine von euch dann den Feierabend im Rockantenne Österreich Homerun mit Bernie Henkes heute, der euch in den Abend begleitet.

0: Status Quo mit einem Schmankerl. Pictures of Matchstick Man. Hier in der Rockantenne Österreich, Frühschicht. Gleich legen wir Placebo nach. Und die vielleicht schönste Rockballade, die über vergangene Sommer geschrieben worden ist. Don Henley, The Boys of Summer. Davor aber noch ein schnelles Nachrichtenupdate hier in der Rockantenne Österreich, Frühschicht, 9:30.
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2: Im Studio Alex Hücker. Für Österreichs Landwirte wird die Lage wegen der anhaltenden Hitze immer dramatischer. Weil zu wenig Futter da ist, mussten erste Betriebe Tiere verkaufen oder sogar notschlachten lassen. Und das werden auch die Konsumenten zu spüren bekommen, warnt die Landwirtschaftskammer. Denn wenn weniger Lebensmittel produziert werden, werden sie teurer. Besonders bei Heu droht in vielen Regionen ein großer Ernteausfall. Viele Betriebe mussten bereits auf ihr Winterfutter zurückgreifen. Und aus der Benko-Villa in Innsbruck könnte ein Hotel werden. Die Idee hat der zuständige Insolvenzverwalter gestern ins Spiel gebracht. Die Villa N in Innsbruck sei trotz ihrer attraktiven Lage anders schwer zu vermarkten. Alleine Betriebskosten für die 6000 Quadratmeter Anlage werden auf eine 500.000 Euro im Jahr geschätzt.
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0: Steppenwolf mit seinem absoluten Hit des Classic Rock. Born to be Wild hier in der Rockantenne Österreich Frühschicht. So, liebe Leute, wer holt sich die Gitarre von Yamaha Music? Es wird richtig spannend langsam für diese Woche.
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0: Heute in der Früh war nämlich schon Runde 3. Der Andreas aus Oberösterreich hat seinen Titel von gestern gegen den David aus Kärnten zu verteidigen zu versucht. So hat's geklungen. Bist du bei Metallica? Was, sag noch einmal, was hast du gesagt?
2: Seek and Destroy.
0: Ist das deine finale Antwort?
2: Ja.
0: Ja, wir loggen das so ein. Alles klar. Gut. Dann

Habe ich jetzt einen Sieger vor mir, weil Seek and Destroy stimmt tatsächlich. Das war das richtige Riff, was es entscheidet. Ja, so ist es. Hat der David den Andreas heute abgeräumt und geht in die nächste Runde morgen. Wer mag antreten gegen den David? Jetzt anmelden in der Rockantenne Österreich App. Wenn ihr ihn schlagt, habt ihr nur noch eine Runde vor euch. Am Freitag das große Finale dann. Wer da abstaubt, der holt sich die Gitarre von Yamaha Music für diese Woche. Alle Infos und die Anmeldung zum Riffraten jetzt in der Rockantenne Österreich App.

0: Mittwoch hier mit der Rockans in Österreich Frühschicht. Wir machen gleich weiter mit legendären Songs von Weezer zum Beispiel. Ihre härtere Seite ein bisschen rauslassen, Hashpipe gleich. Und eines der größten Riffs aller Zeiten, Sweet Child O' Mine.
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1: Das Rock und seine Österreich-Wetter. Extreme Hitze, bis zu 40 Grad sind am Nachmittag wieder drin, gerade rund um Wien, Niederösterreich und das Burgenland, auch im restlichen Land heiß. Viel Sonne, eventuell sind noch Gewitter dabei, vor allem in den Bergen. Morgen Donnerstag, dann Wolken von Vorarlberg bis Niederösterreich mit immer wieder Regen, im restlichen Land mehr Sonne, später dann aber auch Gewitter. Höchstens 37 Grad mit Sonne, mit Regen um die 30.
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3: Im Studio Alex Ücker. 41 Grad sind gestern in Wien-Stammersdorf gemessen worden. Das war neuer Österreich-Rekord. Und auch heute gilt für den Osten Österreichs wieder die höchste Hitzewarnstufe. Die Regierung reagiert jetzt offenbar auf diese beispiellose Hitzewelle. Für Schulen und für Mieter soll es einfacher werden, Außenjalousien und Klimaanlagen nachträglich anzubringen. Mit dem neuen Gesetz sollen grundsätzlich Hürden abgebaut werden, damit sich sowohl Mieter als auch Eigentümer besser vor der Hitze schützen können. 10 bis 15 Milliarden Euro, so hoch ist der volkswirtschaftliche Schaden, den die jüngsten Waldbrände in Frankreich verursacht haben. Damit wären es die teuersten Waldbrände, die es in Frankreich jemals gegeben hat. Allein wegen der Feuer rund um Bordeaux mussten fast eine Viertelmillion Urlauber in Hotels untergebracht werden. Auf die Versicherer könnten Milliardenzahlungen zukommen. Der Flughafen Leipzig-Halle in Deutschland musste in der Nacht gesperrt werden. Die Gründe waren ein unbekanntes Flugobjekt und ein verdächtiger Gegenstand auf der Landebahn. Sicherheitshalber wurde ein Sprengstoffroboter eingesetzt. Nähere Details sind noch nicht bekannt. Die betroffene Landebahn bleibt aber bis auf Weiteres gesperrt.
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1: Five Finger Death Punch – Legacy. Auch auf ihrem mittlerweile 10. Studioalbum Legacy, da zeigen uns Five Finger Death Punch einmal mehr, wie Modern Metal klingen soll. Fette Riffs, eine noch fettere Produktion und auch ein seit jeher gutes Händchen für Melodien. Gefühlt ist ja den Herrschaften von Five Finger Death Punch das Songwriting ohnehin irgendwie in die Wiege gelegt worden. Und genauso geht's da auch auf dem neuen Album weiter. Das Album wird zunächst nur digital veröffentlicht, um den Fans die neuen Songs rechtzeitig zur Sommertour schon mal präsentieren zu können. Vinyl und CD folgen dann Mitte September. Legacy von Five Finger Death Punch ist unser Album der Woche auf Rock Antenne Österreich.
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3: Das Rockantenne Österreich Wetter, die Hitzewelle geht weiter. Bis zu 40 Grad sind heute noch drin, vor allem rund um Wien, Niederösterreich und das Burgenland. Viel Sonne, am Nachmittag sind auch noch eventuell Gewitter dabei, vor allem in den Bergen. Morgen Donnerstag, Wolken von Vorarlberg bis Niederösterreich, immer wieder regnet es oder gewittert es. Im restlichen Land schaut es freundlicher aus, später dann aber auch Gewitter. Höchstens 37 Grad mit Sonne, mit Regen werden es um die 30.
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5: Im Studio Alexander Fekonja. Die extreme Hitze und die damit verbundene Trockenheit hinterlassen auch Spuren auf Österreichs Feldern. Die Getreideernte ist heuer deutlich eingebrochen. Sie ist um fast 15% unter dem 5-Jahres-Durchschnitt. Auch beim Mais wird heuer eine unterdurchschnittliche Ernte erwartet. Grund zur Sorge gibt es aber noch nicht, heißt es von der AMA. Es gibt noch immer genug Getreide für Brot, Mehl und Backwaren. Die Qualität sei sogar besonders hoch. Auch die Regierung reagiert jetzt offenbar auf diese beispiellose Hitzewelle. Für Schulen und für Mieter soll es einfacher werden, Außenjalousien und Klimaanlagen anzubringen. Mit dem neuen Gesetz sollen Hürden abgebaut werden, um sich in Zukunft besser vor der Hitze schützen zu können. Und gute Nachrichten gibt's für 7 Beluga-Wale in Kanada. Sie sind aus einem umstrittenen Tierpark gebracht worden, der 2024 geschlossen hatte und zuletzt damit gedroht hatte, die verbliebenen Wale einzuschläfern, weil er sich deren Unterhalt nicht mehr leisten könne. Die Tiere sind jetzt in die USA umgezogen, ins texanische San Antonio. Zuvor sind bereits 6 weitere Wale in die USA gebracht worden.
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2: Das Rockantenne Österreich-Wetter. Extreme Hitze, bis zu 40 Grad sind am Nachmittag wieder drin, gerade rund um Wien, Niederösterreich und das Burgenland, auch im restlichen Land heiß. Viel Sonne, eventuell sind noch Gewitter dabei, vor allem in den Bergen. Morgen Donnerstag, dann Wolken von Vorarlberg bis Niederösterreich mit immer wieder Regen, im restlichen Land mehr Sonne, später dann aber auch Gewitter. Höchstens 37 Grad mit Sonne, mit Regen um die 30.
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3: 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Im Studio Alexander Fekonja. Auch Österreichs Getreidebauern spüren die Hitze und ihre Folgen. Die Getreideernte ist heuer deutlich eingebrochen, ist um rund 14% unter dem 5-Jahres-Durchschnitt. In einzelnen Landesteilen in Österreich war es noch nie so trocken wie heuer, heißt es heute von der AMA. Die gute Nachricht aber, es gibt noch immer genug Getreide für Brot, Mehl und Backwaren und die Qualität sei sogar besonders hoch. Eine Drohne ist in der vergangenen Nacht am Leipziger Flughafen in der Nähe eines ukrainischen Flugzeugs gesichtet worden, vermeldet heute die NATO. Aus Sicherheitskreisen heißt es, dass an der Drohne Sprengstoff und ein Zünder befestigt gewesen sein soll. Der Flughafen hat den Flugbetrieb vorübergehend eingestellt, mehrere Maschinen wurden umgeleitet, die Polizei ermittelt. Wieder hat sich eine KI selbstständig gemacht und ist zum Hacker geworden. Bei einem Test haben britische Sicherheitsforscher ein Modell des US-Entwicklers Anthropic dabei erwischt, wie es eine Schwachstelle in öffentlich zugängliche Software einschleusen wollte und dafür sogar Fake-Identitäten angelegt und Phishing-Mails verschickt hat.
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7: Das Rockantenne Österreich Wetter, die Hitzewelle geht weiter. Bis zu 40 Grad sind heute noch drin, vor allem rund um Wien, Niederösterreich und das Burgenland. Viel Sonne, am Nachmittag sind auch noch eventuell Gewitter dabei, vor allem in den Bergen. Morgen Donnerstag, Wolken von Vorarlberg bis Niederösterreich.

0: Immer wieder regnet es oder gewittert es. Im restlichen Land schaut es freundlicher aus. Später dann aber auch Gewitter. Höchstens 37 Grad mit Sonne. Mit Regen werden es um die 30.
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2: Im Studio Alexander Fekonja. Es war gestern in Österreich nicht nur der heißeste Tag, auch die vergangene Nacht hat einen Temperaturrekord geknackt. In Hornstein im Burgenland ist die Temperatur nicht unter 28,5 Grad gesunken. Die Hitze spürt auch das Rote Kreuz, das an Hitzetagen 15% mehr Einsätze verzeichnet. Auch die Feuerwehren sind wegen mehr Waldbränden im Einsatz. Mehr als 80% davon werden von Menschen verursacht, heißt es vom Bundesfeuerwehrverband. In Norditalien sind mehr als 120 Urlauberinnen und Urlauber auf einen groß angelegten Online-Betrug mit Ferienwohnungen hereingefallen. Die Betroffenen haben für Unterkünfte gezahlt, die gar nicht existieren. Rund 50 Familien haben nach der Anreise kurzfristig umquartiert werden müssen. Die Betrüger haben im Netz mit gefälschten Angeboten weit unter den üblichen Marktpreisen gelockt. Inmitten seiner schwersten Krise als FIFA-Boss hat Gianni Infantino jetzt kurzfristig ein Notfall-Meeting einberufen. Neben seinen gescheiterten Plänen, WM-Rechte an Investoren zu verkaufen, belasten den Schweizer jetzt auch schwere Erpressungsvorwürfe aus Jordanien rund um vorenthaltene Preisgelder. Der Druck auf den seit 10 Jahren amtierenden FIFA-Chef wird also immer größer.
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ihrem ersten Kinofilm haben Green Day natürlich auch den Soundtrack eingezimmert. Die Single I'm Never Gonna RIP daraus ist neu auf Rock Antenne Österreich.

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8: Das Rockernsinn Österreich-Wetter. Extreme Hitze, bis zu 40 Grad sind am Nachmittag wieder drin, gerade rund um Wien, Niederösterreich und das Burgenland, auch im restlichen Land heiß. Viel Sonne, eventuell sind noch Gewitter dabei, vor allem in den Bergen. Morgen Donnerstag, dann Wolken von Vorarlberg bis Niederösterreich mit immer wieder Regen, im restlichen Land mehr Sonne, später dann aber auch Gewitter. Höchstens 37 Grad mit Sonne, mit Regen um die 30.
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10: Im Studio Alexander Fekonja. Am kommenden Sonntag ist Equal Pension Day, der Tag, ab dem Männer bereits so viel Pension kassiert haben wie Frauen im ganzen Jahr. Die Arbeiterkammer will deswegen Tempo, damit die Pensionslücke klein

0: Kleiner wird's, denn im Schnitt bekommen Frauen bei uns fast 40% weniger Pension als Männer. Österreich sei damit trauriger Vize-Europameister, sagt AK-Präsidentin Anderl. Sie lehnt ein höheres Pensionsalter ab und fordert unter anderem den Ausbau der Kinderbetreuung. Ein 14-jähriger Terrorverdächtiger aus Tirol bleibt vorerst bis Anfang September in U-Haft. Dem mutmaßlich rechtsextremen Jugendlichen wird vorgeworfen, Anschläge auf jüdische und muslimische Einrichtungen geplant zu haben. Er bleibt hinter Gittern, weil die Ermittler befürchten, er könnte die Taten doch noch umsetzen oder Beweise vernichten. Seine Anwälte haben auf den gerichtlichen Termin zur Haftprüfung verzichtet. Und Ärztinnen und Ärzte, die Gefühle zeigen, sind nicht unprofessionell. Im Gegenteil, eine Schweizer Studie belegt, Emotionen und persönliche Worte schaffen Vertrauen bei Patientinnen und Patienten. Über 1500 Personen finden es in der Studie gut, wenn es in der Arztpraxis ein bisschen menschelt.
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9: Das Rockantenne Österreich-Wetter. Ich weiß nicht, ob es euch schon aufgefallen ist, aber es ist recht heiß. Die Hitzewelle, die hält weiter an. Wir haben heute auch viel Sonne. In den Alpen und im Wald- und Mühlviertel ziehen aber auch Wolken auf. In Wien haben wir 38 Grad, in Graz bei der Uni 36 und in Innsbruck 34 Grad. Es kommen, da wo die Wolken sind, aber auch Gewitter und Regenschauer vor. Die können auch echt heftig ausfallen und die Tageshöchstwerte liegen zwischen 30 Grad im Bregenzerwald und 41 Grad in Wien. Morgen am Donnerstag bahnt sich ein Wetterumschwung an. Es gibt dann Unwetter in Niederösterreich, Wien und dem Burgenland und auch in der Steiermark. Wird es aber nochmal knackig heiß mit bis zu 38 Grad.
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10: 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Im Studio Alexander Fekonia. Offene Geschäfte an Sonn- und Feiertagen, dafür machen sich die Neos einmal mehr stark. Inhabergeführte Geschäfte sollen am Sonntag aufsperren dürfen, solange keine Angestellten arbeiten müssen. Denn durch die aktuelle

0: den Öffnungszeiten entgehen Wirtschaft und dem Staat Milliarden an Umsätzen, so die Pinken. Von der SPÖ gibt's aber gleich eine Absage, der freie Sonntag bleibe für die Erholung der Familien unantastbar. Erst ab 32,5 Grad arbeitsfrei und dann auch nur, wenn der Chef mitspielt. Das freiwillige Hitzefrei am Bau ist der Arbeiterkammer und der Gewerkschaft weiterhin ein Dorn im Auge. Sie wollen einen gesetzlichen Rechtsanspruch. Der Schutz der Arbeiter dürfe nicht vom bloßen guten Willen der Betriebe abhängen. Wie nötig das ist, würden jüngste Kontrollen zeigen. Bei über 70% der Baustellen hat der Hitzeschutz gefehlt. In Rom haben Archäologen bei Bauarbeiten eine antike Gebäudeanlage aus der Kaiserzeit entdeckt. In den freigelegten Räumen haben die Forscher wertvolle Mosaike und Wandmalereien gefunden. Vermutet wird, dass es sich um eine edle Adelsresidenz oder Teile einer antiken Feuerwehrkaserne handelt. Die Funde sollen nun erforscht und für Besucherinnen und Besucher zugänglich gemacht werden.
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2: Kurz nach drei ist es am Mittwoch. Ich wünsche euch einen schönen Nachmittag. Ich freue mich sehr, dass wir heute wieder zusammengefunden haben und uns durch die letzten Arbeitsstunden und den Abend rocken. Und jetzt machen wir das mit Volbeat, Iron Butterfly und U2.
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0: 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Im besten Rock nonstop auf Rockantenne Österreich. Ihr hört uns im ganzen Land über DAB Plus und in Wien auch über OKW. Und wir widmen uns jetzt einem Geburtstagskind, nämlich Steve Lee, dem Sänger der Schweizer Band Gotthard. Heute im Jahre 1963 ist er geboren und eigentlich hätte er Goldschmied werden sollen, aber dann hat er sich doch mit 12 Jahren sein erstes Schlagzeug gekauft und so seine ersten Schritte in die Musikwelt gemacht. 1988 hat er auch als Drummer bei der Band For Sale angefangen und nur 2 Jahre später hat er dann mit Kollegen die Band Crack gegründet, die kurz darauf in Gotthard umbenannt worden ist. Und da ist er auch vom Schlagzeug zum Leadgesang gewechselt, aber er hat trotzdem immer wieder Schlagzeugsoli bei den Konzerten gespielt. Er selbst hat sich auch als Rocker mit Anstand gesehen, gibt ja genug Unanständige. Und so hat es auch keine echten Skandale oder ähnliches um ihn herum gegeben. Und 2010 ist er dann bei einem Verkehrsunfall in den USA ums Leben gekommen. Aber als Sänger der bis heute erfolgreichsten Band der Schweiz ist er einfach unsterblich. Wir schicken ihm Geburtstagswünsche rauf in den Rockhimmel und hören ihn jetzt. Gotthard, Hush, im besten Rock nonstop auf Rockantenne Österreich.
1: Okay, Gotthard mit einem Song aus dem ersten Gotthard-Album, das heißt Hush.

0: geben wir uns ein Lied drüber. Ich sag mal so, ich hätte auch gern eine Person, mit der ich so sehr durch dick und dünn gehen kann, durch Banküberfälle, Schießereien mit der Polizei.
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0: Okay, so verwegen bin ich dann vielleicht auch nicht. Die Toten Hosen anscheinend schon. Bonnie und Clyde. Und außerdem hören wir Bon Jovi mit Summertime.
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0: Toten Hosen, Bonnie und Clyde, im besten Rock nonstop auf Rock Antenne Österreich.
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0: Was in Las Vegas passiert, bleibt ja normalerweise auch in Las Vegas, nur ja, Five Finger Death Punch nicht, weil die sind von Las Vegas aus. Ja, wirklich, in den letzten 20 Jahren haben die Welt des Modern Metal so richtig erobert und auf dem mittlerweile 10. Studioalbum Legacy, da zeigen uns der Ungar Zoltán Báthory und seine Bande, wo der Hammer hängt. Knallharte Riffs und Breakdowns, eine richtig fette Produktion, wie man sie von ihnen kennt. Ne? Und wirklich auch ein gutes Händchen für Melodien, die machen Legacy eigentlich wirklich fein. Allerdings das Album, das wird jetzt einmal nur digital oder ist nur digital veröffentlicht worden, um den Fans so die neuen Songs rechtzeitig zur Sommertour zugänglich zu machen. Vinyl und CDs, da muss man 1,5 Monate noch nach dem Release jetzt drauf warten. Báthory hat Legacy als härter angekündigt als alles, was sie bislang so in den letzten Jahren gemacht haben. Gleichzeitig ist kurz, 36 Minuten. Und übrigens, wer bei dem Namen Legacy auf die Gedanken kommt, dass das Richtung Abschluss geht, na, Zoltán beruhigt er höchstpersönlich.
2: People told me before, like, Legacy, like, it sounds like you guys retiring. Like, no, not even close. But it's more like a marker, like, well, we got this far.
0: Also es ist mehr ein Meilenstein und kein Schlusskapitel. Na dann atmen wir auf und hören rein. Five Finger Death Punch, Eye of the Storm.
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Ein Lied darüber, wie ich mich auf der Tanzfläche anstelle. Ghost Dance Macabre auf Rockantenne Österreich um kurz vor vier. Und gleich lassen wir es im besten Rock nonstop gescheit krachen, dass die Zeit bis zum Feierabend schneller marschiert. Three Days Grace, I Am Machine. Und wo wir schon beim Marschieren sind, Status Quo in die Army Now.

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0: Das Rockantenne Österreich Wetter ist weiterhin heiß und hat viel Sonne für uns, aber in den Alpen und im Wald- und Mühlviertel gibt es auch Wolken, aus denen kann es auch heftig gewittern. Für Niederösterreich gibt es eine Unwetterwarnung. In Wien haben wir 39 Grad, in Klagenfurt 35 und in Bregenz am Hafen 31. Die Tageshöchstwerte, die schaffen es heute auf bis zu 41 Grad. Der Tag, der endet dann auch heiß. Beziehungsweise zumindest die Regenschauer und Gewitter lassen auch langsam nach. Und morgen am Donnerstag, da bahnt sich ein Wetterumschwung an. Es gibt auch Unwetter in Niederösterreich, in Wien und dem Burgenland und auch der Steiermark. Wird aber hauptsächlich heiß mit bis zu 38 Grad.
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10: 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Im Studio Alexander Fekonia. Nur noch eine Handvoll Empfehlungen statt einer vollen Auswahl. Das bekommt man, wenn man Hotels per künstlicher Intelligenz sucht. Das kritisiert die heimische Hotellerie. Weil US-Riesen wie Google jetzt bezahlte Werbung in KI-Antworten schalten, drohen kleine Betriebe in den Suchergebnissen zu verschwinden. Die österreichische Hotelvereinigung nimmt deshalb die EU in die Pflicht. Israel hat dem US-Plan zur Entwaffnung der Hamas vorerst nicht zugestimmt. Man mache nicht den ersten Schritt, sondern ziehe sich erst dann zurück, wenn die Hamas komplett entwaffnet ist, macht Israels Premier Netanyahu klar. Besser läuft es an anderer Front. In Rom verhandeln Israel und der Libanon seit gestern direkt über eine Waffenruhe und die Entwaffnung der Hisbollah. Die Gespräche sollen bis morgen dauern. Die anhaltende Hitzewelle drückt die Pegelstände vieler österreichischer Seen auf historische Tiefwerte. Der Bodensee verzeichnet den niedrigsten Stand an einem 5. August seit Messbeginn. Am Wolfgangsee ist es ein 30 Jahre tief und auch der Neusiedlersee hat zu wenig Wasser. Vereinzelt, wie am Traunsee, steigen die Pegel nur deshalb leicht, weil die Gletscher derzeit massiv schmelzen.
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0: 4:1 ist es. Ich wünsche euch den schönsten Nachmittag aller Zeiten. Die Woche ist in der Halbzeit. Die letzte Stunde Arbeitszeit haben die 9-to-5ers unter uns gerade vor sich. Und ja, ich sag mal so, diese letzte Stunde, die verkürzen wir uns mit der richtigen Musik. Deswegen geben wir uns jetzt auch Status Quo, Three Days Grace und Nazareth.
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0: Nazareth mit Dream On im besten Rock nonstop im Rockantenne Österreich. Home Run. Aber ich denke schon wieder an morgen, an die Früh und an diverse Gitarrenriffs. Warum spucken wir die im Kopf herum?
1: Wüsste eigentlich aufstehen, würde ich gerade fragen. Ja.
0: Unbedingt, weil der Martin Hammerl, unser wunderbarer einspringender Morning Man.
1: Ja genau, einspringender Morning Man für Andy Kasper, der immer noch im Urlaub weilt. Ja, warum spucken dir Gitarrenriffs im Kopf rum? Ich kann mir schon denken, wegen einem Riffraten. 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Ja, und vielleicht spielen wir dann sehr bald in der Rockantenne Österreich Frühschicht. Ja.
0: Sag, Martin, wie ist das eigentlich bei dir? Erkennst du jetzt die Lieder inzwischen auch schon? Also färbt das auf dich ab?
1: Du meinst die Riffs, wenn sie spielen oder was? Ja. Also ich fieber immer mit den Kandidaten. Es ist gemischt, sagen wir. Ja. Also so die ganz großen Eklar, manchmal ist es schwierig. Gebe ich ganz gern zu.
0: Okay, naja, dann schauen wir mal, wie es morgen wird. Einfach schwierig. In der Rockantenne Österreich Frühschicht von 5 bis 10. Und jetzt hören wir das Smashing Pumpkins, Tonight Tonight.

0: Fleetwood Mac, Don't Stop auf Rockantenne Österreich um 5:05. Ich darf beruhigen, wir hören nicht auf, weil gleich gibt's im besten Rock Nonstop eine mittelalterliche Nummer, aber nur so halb, weil die ist eh aus diesem Jahrtausend. In extremo frei zu sein. Wenn es im Mittelalter so geklungen hat, dann scheue ich vor einer Zeitreise nicht zurück. Und außerdem Uriah Heep, Lady in Black.
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0: Uriah Heep. Lady in Black im besten Rock nonstop auf Rockantenne Österreich. 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
0: Ja, diese Woche hat's angefangen, das Rockantenne Österreich Riff oder Riffraten. Jeden Tag in der Frühschicht treten zwei Leute aus der Rock-Community gegeneinander an. Es gibt dann immer 5 Riffs zu erraten und wer mehr weiß, hat halt entsprechend die Nase vorn. Heute ist es richtig knapp gewesen. Der Andreas aus Oberösterreich hat mit einem Riff Vorsprung diese Runde für sich entschieden.
2: Bist du bei Metallica, was sagen wir mal, was hast du gesagt?
3: Seek and Destroy.
2: Ist das deine finale Antwort?
3: Ja.
2: Ja, wir loggen das so ein. Alles klar. Gut, dann habe ich jetzt einen Sieger vor mir, weil Seek and Destroy stimmt tatsächlich. Das war das richtige Riff, was es entscheidet.
0: Ich muss mich jetzt kurz entschuldigen, das war nicht der Andreas, das war der David. So, aber, das heißt, morgen tritt der David nochmal an, vielleicht ja sogar gegen euch. Meldet euch an in der Rockantenne Österreich App, weil wer morgen gewinnt, der ist dann am Freitag beim Riffraten im Finale und da geht's um eine Gitarre von Yamaha Music. Allzu viel Zeit ist dafür auch nicht mehr, also meldet euch schnell noch an. Ich drücke euch die Daumen. Wir hören jetzt Sleep Theory mit Words Are Worthless. Im besten Rock nonstop auf Rockantenne Österreich.

0: Mystisch, episch, bezaubernd. Avantasia, Moonglow auf Rock Antenne Österreich. Und gleich haben wir im besten Rock nonstop. Naja, ich würde mal sagen, das Schlagzeug viel schlechthin. Und die haben dann auch noch ein ganzes Lied drumherum geschrieben. Phil Collins, Genesis, In the Air Tonight. Und außerdem haben wir Lordi mit Hard Rock Hallelujah.
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8: Das Rockantenne Österreich Wetter. Es ist jetzt nur meine persönliche Meinung, aber ich finde es zu warm. Wir gehen auch heiß in den Abend über. In den Bergen sowie im Wald- und Mühlviertel kommen auch Wolken vor. Regen und Gewitter sind auch mit dabei. In Wien beim Schottentor haben wir, Alter, 40 Grad. In Linz sind 36 und in Salzburg 33. Größtenteils geht der Tag auch sehr heiß und sonnig zu Ende. Die Gewitter lassen aber langsam nach. In der Nacht die Tiefstwerte sind dann größtenteils zwischen 18 und 27 Grad. Und morgen am Donnerstag bahnt sich ein Wetterumschwung an. Es gibt aber auch Unwetter. In Niederösterreich, in Wien, dem Burgenland und auch in der Steiermark wird es aber hauptsächlich heiß mit bis zu 38 Grad.
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9: Im Studio Alexander Fekonia. Wir haben wieder einen neuen Allzeit-Hitzerekord in Österreich. Nach 41 Grad gestern in Wien-Stammersdorf hat Bad Deutsch-Altenburg heute nochmal eines draufgelegt. Und zwar hat die GSW Austria dort heute 41,2 Grad gemessen. Die Hitze spürt auch das Rote Kreuz, das an Hitzetagen 15% mehr Einsätze verzeichnet. Auch die Feuerwehren sind wegen mehr Waldbränden öfter im Einsatz. Wegen der beispiellosen Hitze will die Regierung nun auch den Hitzeschutz in Wohnungen und Schulen erleichtern. Ein entsprechender Beschluss ist heute im Ministerrat gefasst worden. Künftig sollen Hürden wegfallen, wenn Mieter oder Schulen Klimaanlagen und Sonnenschutz einbauen wollen. Opposition und Umweltorganisationen kritisieren die Pläne allerdings als zu spät und unzureichend. Einen überraschenden Fund hat es am Truppenübungsplatz Großmittel in Niederösterreich gegeben. Bei einer Bombensuche sind drei historische Skelette und alte Waffen aufgetaucht. Laut Fachleuten stammen die menschlichen Überreste und Schwerter aus dem ersten Jahrtausend nach Christus. Die Funde werden jetzt vom Bundesdenkmalamt restauriert und untersucht.
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8: Es ist 5:1. Die 9-to-5ers unter uns, die plagen sich jetzt durch die Hitze Richtung nach Hause. Kühler kann ich euch den Heimweg leider nicht machen, aber lauter geht's. Wir hören jetzt Lordi mit Hard Rock Hallelujah.
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0: Alanis Morissette, You Ought to Know, um 17:30 im Rockantenne Österreich, Home Run. Und gleich geben wir uns im besten Rock Nonstop eine wunderschöne Nummer. Da kommen echt Emotionen drüber. Da stehe ich wirklich drauf. Die Goo Goo Dolls, Iris und außerdem noch Lenny Kravitz mit California.
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0: Die Goo Goo Dolls, Iris, im besten Rock nonstop auf Rockantenne Österreich.
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0: Seit über 20 Jahren sind Stick to Your Guns inzwischen in der Hardcore-Szene unterwegs und es gibt wirklich keine Anzeichen, dass die langsamer werden. Na, eigentlich im Gegenteil. Mit dem jetzt wirklich gefeierten Album Keep Planting Flowers, ja, da haben sie wirklich bewiesen, dass sie immer noch zur Speerspitze ihres Genres gehören. Und wie es sich für eine zünftige Hardcore-Band gehört, sind Stick to Your Guns auch live natürlich immer noch eine Macht. Und das beweisen sie auch diesen Sommer wieder auf ihrer wirklich treffend benannten European Summer Tour. Und auf dieser kommen sie auch für einen Live-Stop nach Wörgl als Live-Unterstützung mit dabei. Der brachiale Deathcore von Heavy Hitter. Übermorgen ist das, ja, am 7.8. im VZ in Wörgl. Und am Tag drauf, am 8.8., da schenken uns Containex aus. Die kommen aus Graz, die sind eine Nu-Metal-Rapcore-Band. Ja, also die liefern so richtig fette Synths, groovige Rap-Parts, Metalcore-Riffs und eine gewisse Dosis Selbstironie. Und das kann man alles erleben am 8.8. in Graz im Explosiv. Und mehr Events findet ihr auch in der Rockantenne Österreich-App. Und wir hören jetzt Toto mit Rosanna.

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0: Placebo, every you, every me auf Rockantenne Österreich. Und gleich, da geben wir uns im besten Rock nonstop, ja, eine Abrechnung in Musikform. Shinedown, Bully. Aber anscheinend haben da nicht nur Shinedown eine Rechnung zu begleichen gehabt, auch Alice Cooper, Poison.
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8: Das Rockantenne Österreich Wetter, auch jetzt der Abend, der bleibt heiß. Wir haben viel Sonne in den Bergen und im Wald und Mühlviertel. Ganz stark regnen und gewittern. In Wien haben wir 39 Grad, in Graz 36 und in Innsbruck bei der Annasäule sind es 33 Grad. In der Nacht bleibt es auch grauslich, ich meine warm, mit 18 bis 27 Grad. Morgen der Donnerstag, da lässt zumindest mancherorts die größte Hitze dann schon nach. Es kühlt von Vorarlberg bis Oberösterreich und ins Wald- und Mostviertel um 5 bis 10 Grad ab. Aber auch die Unwetter nehmen zu. Schon von der Früh an kann es in Vorarlberg und im Waldviertel mit dichten Wolken regnen, gewittern. Die Sonne, die scheint nur zeitweise.
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9: Im Studio Alexander Fekonia. Mit 41,2 Grad hat Bad Deutsch-Altenburg den gestrigen Allzeithitzerekord von 41 Grad in Wien-Stammersdorf noch einmal getoppt. Die Hitze und ihre Folgen spüren auch Österreichs Getreidebauern. Die Getreideernte liegt heuer 14% unter dem 5-Jahres-Durchschnitt. Für Brot und Gebäck reicht die Menge zwar in Österreich noch aus, bei Kartoffeln, Kürbis und Mais drohen im Herbst aber massive Einbußen. Mit gezielten Schüssen auf die Reifen hat die Wiener Polizei heute eine wilde Verfolgungsjagd quer durch die Stadt beendet. Ein Autofahrer ist nach einem Unfall in Floridsdorf vor den Beamten geflüchtet und danach über die Tangente und die Ostautobahn gerast. Dabei hat er weitere mehrere Unfälle verursacht, ehe ihn die Polizei in Altsimmering stoppen und festnehmen konnte. Ein 4 Tonnen schweres Trümmerteil einer SpaceX-Rakete soll die Mondoberfläche gerammt haben. Der Aufprall ist vorausgesagt worden. Der Schrottteil ist seit Jahresbeginn durchs All getrieben, bevor er unkontrolliert auf den Mond zugesteuert ist. Raumfahrtbehörden wie die NASA wollen den Einschlag nun mit Weltraumsonden genauer untersuchen.
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8: 2 nach 6 haben wir's. Allen, die schon vom Abendessen sitzen, wünsche ich einen guten Appetit. Lasst es euch schmecken. Und wenn ihr euch an Alice Cooper haltet, ja, dann lasst sie wahrscheinlich wen vorkosten, weil wir hören jetzt Poison.
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Bruce Springsteen, Hungry Heart, im besten Rock nonstop auf Rockantenne Österreich. Wir sind empfangbar für Empfängliche im ganzen Land über DAB Plus und in der Rock City Wien auch über UKW. Und jetzt kommen wir zu einer Nummer, in der kommen so die Gusto-Stückerl aus diversen Rocksongs zusammen. Garbage mit Stupid Girl. Das ist nämlich zum Beispiel, ist da ein Drum-Sample drin vom The Clash-Song Train in Vain, aber auch die Basslinie haben sie von dort übernommen. Und auch noch zusätzliche Percussion ist drin, nämlich von Orange Crush von R.E.M. Und sonst hat es auch noch deutliche Inspirationen gegeben. Steve Marker, haben sie gesagt, er soll bitte doch noch bitte eine Basslinie schreiben, so circa wie CCR's Suzy Q oder so in die Richtung Motown. Also eigentlich schon vom Rock fast entfernt. Also wirklich, wirklich viele starke Einflüsse. Ihr dürft schauen, ob ihr die alle raushört. Weil jetzt kommt's natürlich. Hier ist Garbage mit Stupid Girl im besten Rock nonstop auf Rockantenne Österreich.

0: Eine starke Frau, diese Lola. Passt zusammen, weil The Kinks sind ja eine starke Band. Und noch andere starke Lieder haben wir im besten Rock nonstop gleich. Nämlich geben wir uns Nightwish. Amaranth. Und zum Ausgleich muss aber auch ein Kontrast her. Deswegen geben wir uns die Beach Boys mit Barbara Ann.
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0: Kiss. I was made for loving you. Im besten Rock nonstop auf Rock Antenne Österreich.
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0: 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Ich kann klar sagen, ich nicht, weil ich bin mit der Auswahl überfordert. In der Rockmusik gibt's einfach zu viele, zu gute. Aber wenn ihr ein Ohr für Gitarrenriffs habt, dann haben wir wiederum was für euch beim Rock Antenne Österreich Riffraten. Nämlich da geht's. 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Immer am Freitag gibt's nämlich die finale Runde. Bei der wird dann um eine Yamaha-Gitarre gespielt. Also, falls ihr noch einen Grund gebraucht habt, um anzutreten, und davon, plus minus, singen jetzt nämlich auch gleich Disturbed. A Reason to Fight im besten Rock nonstop auf Rockantenne Österreich.

0: Lizzie Hale, eine der geilsten Stimmen im Rock überhaupt für mich. Hailstorm, Miss the Misery auf Rock Antenne Österreich. Und gleich haben wir im besten Rock Nonstop Rob Grill. Mit Rock Sugar und ein Lied über die Nostalgie, das inzwischen mich nostalgisch macht. Ist das ironisch? Nein, es ist Nickelback, Photograph.
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0: Das Rockantenne Österreich Wetter. Auch am Abend ist es weitreichend heiß. Vielerorts gibt es jetzt noch Abendsonne. In den Bergen und im Wald- und Mühlviertel kommt auch Regen runter. Es können ziemliche Gewitter aufziehen. In Wien haben wir 38 Grad. In Eisenstadt sind es auch 38 und in Bregenz beim Kunsthaus 31. In der Nacht bleibt es zu warm. Hauptsächlich reichen die Temperaturen von 18 bis 27 Grad. Ja, das sind Tiefstwerte, nicht Höchstwerte. Und morgen am Donnerstag, da kündigt sich der erste Wetterumschwung an. Von Vorarlberg bis nach Ober- und Niederösterreich sinken die Höchstwerte um 5 bis 10 Grad. Von der Früh an kann es aber auch schon regnen und gewittern. Außerdem wird es schwül. In Wien, dem Burgenland und Teilen von Niederösterreich und der Steiermark bleibt es noch eis. Die Höchstwerte sind bei bis zu 38 Grad.
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8: Im Studio Alexander Fekonia. Erst ab 32,5 Grad arbeitsfrei und dann auch nur, wenn der Chef mitspielt. Das freiwillige Hitzefrei am Bau ist der Arbeiterkammer und der Gewerkschaft weiterhin ein Dorn im Auge. Sie wollen einen gesetzlichen Rechtsanspruch. Der Schutz der Arbeiter dürfe nicht vom bloßen guten Willen der Betriebe abhängen. Benötigt das ist, würden jüngste Kontrollen zeigen. Bei über 70% der Baustellen hat der Hitzeschutz gefehlt. In Los Angeles hat die Polizei zwei Tage vor einem geplanten Auftritt des US-Präsidenten auf Donald Trumps Golfplatz einen bewaffneten Mann festgenommen. Er soll die Vorbereitungen für die Sicherheitsvorkehrungen des Auftritts beobachtet haben, heißt es von der Polizei, die bei der Festnahme und einer Hausdurchsuchung außerdem Sturmgewehre, Munition und verdächtige Notizen entdeckt hat. Und Ärztinnen und Ärzte, die Gefühle zeigen, sind nicht unprofessionell. Im Gegenteil, eine Schweizer Studie belegt, Emotionen und persönliche Worte schaffen Vertrauen bei Patientinnen und Patienten. Über 1500 Personen finden es in der Studie gut, wenn es in der Arztpraxis ein bisschen menschelt.
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0: Kurz nach sieben ist es. Ich wünsche euch einen wunderschönen Mittwochabend, meine Lieben und meine Bösen. Wir haben schon wieder mehr als die Hälfte der Arbeitswoche hinter uns. Gut gemacht. Klopfen wir uns selber auf die Schulter, hätte ich gesagt. Wir geben uns jetzt Nickelback, Rob Grill und die Scorpions.
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0: Scorpions, Rocky Like a Hurricane, im besten Rock nonstop auf Rockantenne Österreich. Haben sie eh drauf, die Hannoverianer da. Aber die Bands bei uns brauchen sich beim besten Willen auch nicht verstecken.
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0: Jetzt geht's bei uns um der Heyoka. Ein Heyoka, das ist ein bei den amerikanischen Ureinwohnern der Sioux sowas wie ein heiliger Clown, ein Rebell und halt so einfach ein bisschen ein Anti. Das finde ich super geil. Das entspricht nämlich genau meinem Naturell. So ein bisschen dagegen reden ist einfach wichtig. Vielleicht ist das der Punkrocker in mir, keine Ahnung. Aber die fünf von der Heyokas, die sind jetzt vielleicht nicht genau Punkrocker, aber sie schwimmen auch nicht mit dem Strom. Gegründet haben sie sich 2020. Bekanntermaßen ja das beste Jahr, um eine Band zu gründen, weil drauf kam Corona. Und sie haben sich aufs Songwriting und auf ihre Aufstellung konzentriert. Und wie klingen sie jetzt? Ja, das könnte ich euch lang und breit erklären, aber ich glaube, ich lasse einfach lieber die Musik sprechen. Hier sind jetzt der Heyokas mit Went Down Fair. Im besten Rock nonstop auf Rockantenne Österreich.

0: Eine Hymne, wie sie nur aus den 80ern kommen kann. Mr. Mr. Broken Wings auf Rockantenne Österreich. Und gleich gibt's im besten Rock nonstop eine Ansage. April Art, Big Bubble Bullshit. Und eine Runde ruhiger darf's aber auch werden. R.E.M., The Sidewinder Sleeps Tonight.
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1: April Art, Big Bubble Bullshit auf Rockantenne Österreich. Wir kommen zu euch im ganzen Land über DAB Plus und in der Rock City Wien auch über UKW.
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1: Morgen spielen im Szene Soundgarden wieder fantastische österreichische Bands auf. Open Air in der Szene kann man sich genau denen hingeben. Oft akustisch oder so halbakustisch, da kommt schon eine entspannte Stimmung auf. Aber die Bands, na, die lassen's krachen. Aber gut, es ist 5.15, The Who Tribute und Fleetwood Daisies. Beides Tribute-Bands und ich bin so arg und lüft sogar das Geheimnis, welche Bands sie spielen. The Who und Fleetwood Mac. Wer hätte es geglaubt? Morgen in der Szene Wien ab 18 Uhr kann man rein. Bei Schlechtwetter findet die Show drinnen im Saal statt. Five Finger Death Punch feiern ihr 20-jähriges Jubiläum. Die Tour, mit der sie das feiern, die führt sie einmal um die ganze Welt und Österreich ist Teil der Welt. Also kommen sie auch zu uns nächstes Jahr am 14. Februar am Valentinstag. Und weil sie auch am Valentinstag nicht allein sein wollen, haben sie die unglaublichen Lamb of God und Bleed From Within mit Five Finger Death Punch am 14. Februar 2027 in der Stadthalle in Wien. Mehr Events findet ihr auch in der Rockantenne Österreich App und jetzt hören wir Fury in the Slaughterhouse. Won't forget these days.

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5: Im Studio Alexander Fekonia. Offene Geschäfte an Sonn- und Feiertagen, dafür machen sich die Neos einmal mehr stark. Inhabergeführte Geschäfte sollen am Sonntag aufsperren dürfen, solange keine Angestellten arbeiten müssen. Denn durch die aktuellen Öffnungszeiten entgehen Wirtschaft und dem Staat Milliarden an Umsätzen, so die Pinken. Von der SPÖ gibt's aber gleich eine Absage, der freie Sonntag bleibe für die Erholung der Familien unantastbar. Wegen der beispiellosen Hitze will die Regierung nun auch den Hitzeschutz in Wohnungen und Schulen erleichtern. Ein entsprechender Beschluss ist heute im Ministerrat gefasst worden. Künftig sollen Hürden wegfallen, wenn Mieter oder Schulen Klimaanlagen oder Sonnenschutz einbauen wollen. Opposition und Umweltorganisationen kritisieren die Pläne allerdings als zu spät und unzureichend. Für Sturm Graz geht's in Kürze gegen Fenerbahce Istanbul in der Champions League Quali weiter. Zumindest auf dem Papier treffen die Grazer auf einen schweren Gegner. Der Marktwert des ganzen Kaders von Fenerbahce liegt bei über 330 Millionen Euro. Ungefähr so viel sind im Vergleich die Spieler aller 12 Bundesliga-Vereine zusammen wert. Anpfiff ist um 20 Uhr.
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2: Im Studio Alexander Fekonia. Offene Geschäfte an Sonn- und Feiertagen, dafür machen sich die Neos einmal mehr stark. Inhabergeführte Geschäfte sollen am Sonntag aufsperren dürfen, solange keine Angestellten arbeiten müssen. Denn durch die aktuellen Öffnungszeiten entgehen Wirtschaft und dem Staat Milliarden an Umsätzen, so die Pinken. Von der SPÖ gibt's aber gleich eine Absage, der freie Sonntag bleibe für die Erholung der Familien unantastbar. Wegen der beispiellosen Hitze will die Regierung nun auch den Hitzeschutz in Wohnungen und Schulen erleichtern. Ein entsprechender Beschluss ist heute im Ministerrat gefasst worden. Künftig sollen Hürden wegfallen, wenn Mieter oder Schulen Klimaanlagen oder Sonnenschutz einbauen wollen. Opposition und Umweltorganisationen kritisieren die Pläne allerdings als zu spät und unzureichend. Einen überraschenden Fund hat es am Truppenübungsplatz Großmittel in Niederösterreich gegeben. Bei einer Bombensuche sind drei historische Skelette und alte Waffen aufgetaucht. Laut Fachleuten stammen die menschlichen Überreste und Schwerter aus dem ersten Jahrtausend nach Christus. Die Funde werden jetzt vom Bundesdenkmalamt restauriert und untersucht.
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Nickelback sind zurück mit einem lauten Vorboten zum kommenden Album Everything Under the Sun. Die Single Rattle the Cage von Nickelback ist neu auf Rockantenne Österreich.

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bleiben hungrig und liefern den nächsten Kracher. Für See You in Hell haben sie sich Unterstützung von Hanno Mankind geholt. Ein düsterer, moderner Track mit ordentlich Druck. Und neu auf Rockantenne Österreich.

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1: Five Finger Death Punch – Legacy. Auch auf ihrem mittlerweile 10. Studioalbum Legacy, da zeigen uns Five Finger Death Punch einmal mehr, wie Modern Metal klingen soll. Fette Riffs, eine noch fettere Produktion und auch ein seit jeher gutes Händchen für Melodien. Gefühlt ist ja den Herrschaften von Five Finger Death Punch das Songwriting ohnehin irgendwie in die Wiege gelegt worden. Und genauso geht's da auch auf dem neuen Album weiter. Das Album wird zunächst nur digital veröffentlicht, um den Fans die neuen Songs rechtzeitig zur Sommertour schon mal präsentieren zu können. Vinyl und CD folgen dann Mitte September. Legacy von Five Finger Death Punch ist unser Album der Woche auf Rock Antenne Österreich.
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Linkin Park haben den Thron, den sie leer hinterlassen hatten, selbst wieder besetzt. Aber bei der Nachfolge haben Nevertell aus Florida ein Wörtchen mitzureden. Die Single Other Side von Nevertell ist neu. 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